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Mit Sarah ist es jetzt vorbei. Aber ich habe eine neue. Sie heißt Carmen. Aber Carmen mag auch keinen Hip-Hop. Carmen steht auf Stevie B.

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Halbzeit, wir sind bei einer Stunde. Noch eine Stunde vor uns. Ich lebe noch, Tiny lebt noch. Basosaurus war schon vorher halbtot, also zähl das nicht. Wir haben jetzt kurz Pause vom Duell und geben den Chat an euch ab.

0: Ja, das war Gorillaz mit von viel, nee, andersrum. Gorillaz mit Feel Good Inc. Ja, Mini-Quiz. Eine Frage. Wer zuerst im Chat antwortet, gewinnt. Auch du, Luna. Hallöchen im Chat. Was jetzt gehört, hört ihr genau hin. Was genau ihr gewinnt, weiß ich noch nicht so richtig. Aber irgendwas gewinnt man ja immer. Die Frage, jetzt aufgepasst. Welches Jahr war der erste Nummer 1 Hit von Wham in Deutschland? Schreibt's rein. Los geht's.
1: Ich weiß es, ich weiß es, ich weiß es. Ich darf es aber nicht sagen, weil das Spiel kaputt macht, weil ich nicht das Spiel kaputt machen will. René hat es mir gerade mit den Augen erklärt.
2: Ich weiß es auch. Ich sage nichts. Würde

0: Ja, ja. White Devil denn sagt, gute Frage, bin zu jung, um das zu wissen. Haha, ist das haha ironisch gemeint oder wie? Okay, letzte Runde Duell, Thema Essen. Ich weiß nicht, warum ich das Thema gewählt habe, aber wir sind hier nun mal, ne?
1: Essen, Essen, Essen, eat it, eat it, eat it. Funny Weird AI, das ist Genie, das ist Kunst, das ist...
2: Eggs and Sausage, Tom Waits, weil echtes Essen keine Parodie braucht.
1: Das ist eine Beleidigung.
0: Ja, hier ist es. Das ist die totale Eskalation. Ich lasse euch jetzt beide streiten, während die Songs laufen. Ich schiebe danach meinen Song rein, Monty Python, und weil das hier offensichtlich eine Komödie ist.

0: I said to him, Bernie, I said, they'll never make that money back.
1: Was um Saurus? Waffenstillstand?
2: Waffenstillstand? Gegen René?
3: Na super, ich werde verraten, live und on air. Ihr seht es gerade in Echtzeit. Meine Güte. Bohemian Rhapsody, weil das mein Abgesang ist.

Okay, die letzte halbe Stunde ist schon angebrochen. Noch nicht ganz. Wir brauchen ein Ergebnis. Ich bin gerade aus dem Chat raus. Warum? Warum das? So, gehen wir wieder rein. Hallo? Ja, ich muss was schreiben. Ich weiß. So, wieder da. So, wir brauchen ein Ergebnis-Chat. Finale Voting. Wer das Musik-Duell gewonnen? Team Tiny, Team Bassosaurus oder zur Not Team René? Schreibt's rein, ich lese in ein paar Minuten aus. 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Ein Hallöchen an die Conny vor allen Dingen.

0: hier sind geteilte Meinungen beziehungsweise fast gleiche Meinungen. ja, das Ergebnis. Ihr werdet es nicht glauben. Das Ergebnis ist, ja, wir haben ein Ergebnis und ein eindeutiges Ergebnis. Ich fange unten an. Ich weiß immer noch nicht, wie die zwei da reinkamen. Team Spasi mit einer Stimme. Guido, Team Montag, eine Stimme. Der René hat zwei Stimmen. Und Tiny, geschlagene drei. Ihr seid da nimmer ganz sauber. Nein, alles Gute, super, super. Gratulation oder Mitgefühl, je nachdem, wie ihr wollt, an die ganzen Mitmacher und ja. ja, Basosaurus war euch zu düster. Okay.
1: Ich hab gewonnen. Oder verloren. Na, beide. Ja, doch. Ich hab gewonnen. Ja, das zählt. Aber egal, wie es ist. Ich hatte Spaß und das zählt.
2: Ja, moralischer Sieg. Für mich. Immer.
0: Ja, okay. Ich verabschiede euch mit ein paar letzten Songs. Zuerst, weil Tiny mich darum angefleht hat und ich keinen Nerv mehr hatte zu streiten. Happy. Hier sind ein paar Songs falsch. Hier ist was falsch, sehe ich gerade. Happy Pharrell Williams mit Happy.

So sieht's aus, ja. Aber wenn man einem den Wunsch nicht abschlagen kann, kann man dem anderen auch nicht den Wunsch abschlagen. Weil Basosaurus mir einen Blick zugeworfen hatte, der keinen Widerspruch duldete, ist hier AC/DC mit Highway to Hell.

So war das. Seid ihr jetzt zufrieden, ihr beiden? Okay, die beiden nicken. Okay. Dann spiele ich noch zwei für mich, weil ich das mir verdient habe.

0: Ach ja, das war Rick Astley mit Never Gonna Give You Up. Weil ich euch nie aufgebe, selbst nach dieser Sendung.
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Das war Marvin Gaye. Ich kann nicht wirklich Englisch. Englisch ist not the free. My English is not the yellow from the egg. So, ihr wisst Bescheid. What's going on war der Titel, weil das die einzig sinnvolle Frage nach 2 Stunden Studio-Wahnsinn ist. Als nächstes habe ich jetzt hier als vorvorletztes The Beatles mit The End, weil ja, das war Studio-Wahnsinn. Das erste

0: erste und vielleicht nicht das letzte. Und das entscheidet ihr im Chat oder auch im Discord oder auch privat. Nein, mal schauen. Ich bin René, alias 1-Team-1. Das war Chaosfunk mit der Special-Ausgabe Studio Wahnsinn. Und Tiny, ich glaube Tiny und Bassosaurus, den Namen kann ich immer noch nehmen, sagen auch noch was.
1: Tschüss, tschüss, tschüss, tschüss, tschüss, tschüss. Das war das Beste. Wir machen das wieder. Ja, sofort, morgen. Jetzt!
2: Auf Wiedersehen. Es war nicht schlimm. Das ist ein Kompliment.
0: Ja, okay. Okay, klar. Passt auf euch auf. Bis zum nächsten Mal. Jetzt für euch erstmal der vorvorletzte Titel: The Beatles mit The End.

0: Läuft das? Läuft das jetzt wirklich schon? Ich dachte, wir haben noch... Okay. Willkommen zu etwas, das ich ehrlich gesagt selbst noch nicht ganz überblicke. Ich bin René, 1Chaos71 und das ist hier Chaosfunk mit der Special-Sondersendung Studio Wahnsinn. Normalerweise bin ich hier alleine. Normalerweise. Aber heute habe ich Verstärkung mitgebracht. Und ich sage euch jetzt schon, es tut mir leid.
1: Hallo? Hallo? Tiny ist da! Tiny ist da! Hört ihr mich? Hallo? Ich bin so aufgeregt. Ich kann kaum sitzen. Ich sitze ja auch gar nicht. Ich stehe auf dem Stuhl. René sagt, ich soll runter. Aber ich stehe trotzdem.
2: Guten Tag, ich bin Passosaurus. Ich bin hier, das ist reicht, ja.
0: Und damit ist eigentlich schon alles gesagt, was ihr wissen müsst. Das ist hier Studio Wahnsinn, 2 Stunden, 3 Charaktere, keine Garantien. Passosaurus, willst du noch was sagen, was wir heute machen?
2: Wir spielen Musik, wir streiten und am Ende gewinnt jemand oder keiner. Beides ist möglich.
1: Ich gewinne, jetzt schon. Und jetzt kommt Guns N' Roses, weil Passosaurus das wollte. Und ich finde das gut, weil es laut ist.

0: So, Tiny, du bist dran. Stell dich vor, ruhig, langsam und ohne auf den Stuhl zu steigen.
1: Ich bin Tiny. Ich bin klein, aber dafür bin ich sehr laut. Und ich höre Musik, die glücklich macht. Und ich habe als erstes Barbie Girl ausgewählt, weil, Renny schaut gerade zu, weil es ein Klassiker ist. Und weil ich es liebe, weil du nichts dagegen machen kannst.
0: Ich? Okay, Barbie Girl. Van Aqua? Okay, ich sag nichts. Ihr hört das jetzt.
2: Hi, Barbie.
3: Hi, Ken.
2: You wanna go for a ride?
3: Sure, Ken.
2: Jump in.

0: Well, Bobby, we're just getting started.
1: Oh, I love you, Ken.
2: Bassosaurus, dein Song, bitteschön.
3: Johnny Cash, hört bei nach Barbie Girl etwas geerdet werden muss. Ihr werdet es verstehen.
1: Das ist so traurig. Das macht mich traurig. Warum machst du das?
3: Weil das Leben ist.

Okay, mein Song. Und ich versuche hier eine Brücke zu bauen zwischen Tiny und Bassosaurus. Was ungefähr so schwierig ist wie...

Nordpol mit der Sahara zu verbinden. David Bowie mit der Let's Dance. Weil manchmal muss man einfach tanzen. Selbst im Chaos.

0: Wir schauen mal kurz in den Chat. Wer ist schon dabei heute? Schreibt eure Namen rein oder sagt uns kurz Team Tiny, Team Bassosaurus oder Team René, um mal schauen, wer hier die meisten Fans hat.
1: Team Tiny, Team Tiny, alle Team Tiny, sofort!
2: Die Vernünftigen wählen Bassosaurus.

0: So, im Chat hat sich was getan. Und zwar Spaßmacher, Hallöchen. Und an die Blue Moon Girl 4. Ja, Spaßmacher. Wenn du nur Deko bist, für welches Team bist du denn? Team Tiny, Team Bassosaurus oder Team René? Ja, Blue Moon Girl 4 macht's richtig, Herr Team René. Dankeschön. Okay, wir machen das jetzt offiziell. Das Musikduell, die Regeln sind ganz einfach. Ich nenne ein Thema, Tiny und Bassosaurus wählen je einen Song, der dazu passt. Ihr, also die Hörer, entscheidet, wer gewinnt. Schreibt im Chat Tiny oder Bass. Los geht's, Runde 1. Das Thema ist Sommer.
1: Ganz einfach. Club Tropicana, Wham, Sonne, Strand, Cocktails, perfekt.
2: Sommer ist auch Gewitter. Riders on the Storm, The Doors, der warme Sommer.
0: Ich sage nichts. Ihr hört erst Tiny, dann Bassosaurus und dann Chat entscheidet.

0: So, shit. Wer hat Runde 1 gewonnen? Tiny mit Wham? Oder Bassosaurus mit den Doors? Schreibt es rein, während wir die Runde 2 vorbereiten. Das Thema? Montag.
1: Montag ist toll! Neuer Tag, neue Chancen. Natasha Bedingfield mit Unwritten. Alles ist möglich.
2: Montag? I don't like Mondays. Boomtown Rats. Weil niemand Montag mag. Die Wahrheit.
1: Ich mag Montag. Ich mag alle Tage.
2: Das erklärt viel.

So, Entschuldigung, White Devilin, Hallöchen. Ich bin mir gerade nicht sicher, aber ich beginne das Lied nochmal. Hallo, White Devilin. Hallöchen.

Ja, da haben wir einen Zwischenstand im Chat. Und zwar haben wir hier einmal, jetzt haltet euch fest, ich weiß nicht, wie es zusammengekommen ist. Im Chat haben sie entschieden, Team Tiny, eine Stimme, Team Bass, leider null Stimmen, Team René, eine Stimme. Frag mich nicht, wie das zustande kommt, aber Team Spasi ist auch einmal vertreten und einmal Team Montag. Ja, ich schiebe kurz was Eigenes rein, bevor es weitergeht. Don't Stop Me Now von The Queen, weil das genau das ist, was ich im Moment brauche, um diese Sendung zu überleben. 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

Halbzeit, wir sind bei einer Stunde. Noch eine Stunde vor uns. Ich lebe noch, Tiny lebt noch. Basosaurus war schon vorher halbtot, also zähl das nicht. Wir haben jetzt kurz Pause vom Duell und geben den Chat an euch ab.

0: Ja, das war Gorillaz mit von viel, nee, andersrum. Gorillaz mit Feel Good Inc. Ja, Mini-Quiz. Eine Frage. Wer zuerst im Chat antwortet, gewinnt. Auch du, Luna. Hallöchen im Chat. Was jetzt gehört, hört ihr genau hin. Was genau ihr gewinnt, weiß ich noch nicht so richtig. Aber irgendwas gewinnt man ja immer. Die Frage, jetzt aufgepasst. Welches Jahr war der erste Nummer 1 Hit von Wham in Deutschland? Schreibt's rein. Los geht's.
1: Ich weiß es, ich weiß es, ich weiß es. Ich darf es aber nicht sagen, weil das Spiel kaputt mache, weil ich nicht das Spiel kaputt machen will. René hat es mir gerade mit den Augen erklärt.
2: Ich weiß es auch. Ich sage nichts. Würde

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Ja, so schnell renne ich nicht weg. Ich wünsche euch einen wunderschönen Donnerstagabend. Hier auf eurem Lieblingsradio zu den deutschen Hits für Jung und Alt aus dem Sendestudio Spreewald am Mikrofon, euer Moderator, der Bernie. Und schön, dass ihr wieder so zahlreich eingeschaltet habt. Ja, ich habe mal wieder Musik quer aus den Jahrzehnten mit dabei. Hauptsache Deutsch, das ist ja das Motto der Sendung. Gegen 6:30, ja, diesmal gibt es eine Besonderheit. Der Oli der Stunde und auch das Geburtstagskind des Tages ist ein und dasselbe heute. Also diesmal haben wir tatsächlich das Geburtstagskind auch als Oli mit dabei. Das wird dann gegen 6:30 zu hören bekommen. Um 7 eine spaßvollen Stunde. Die letzte Dreiviertelstunde ist dann wieder den aktuellen Hits vorbehalten der letzten Woche. Und da hat sich dann auch einiges getan. Zum Beispiel hat Matthias Reimer neues Album rausgebracht. Und ja, da hat er auch gleich eine Single ausgekoppelt, die ihr heute mit Sicherheit zu hören bekommt. Lasst euch überraschen.

Ja, ich hoffe, ihr seid bisher gut durch die Woche gekommen. Morgen ist Freitag und den Tag, den schaffen wir auch noch. Ich sage euch ganz ehrlich, also gestern bin ich früh raus und ich dachte, 5 Grad, mich trifft der Schlag. Und irgendwie habe ich dann gestern Nachrichten ja von 30 Grad gehört. Also irgendwie wollte mein Kopf nicht so wirklich das verstehen, was der mir da erzählt hat. Vielleicht ging es auch nicht ähnlich. Na gut, heute Morgen ging es dann schon wieder deutlich wärmer. Ja, aber so ist das manchmal mit dem Wetter. Und den klassischen Spätsommer, den scheinen wir ja dieses Jahr nochmal zu bekommen, ne? Nun gut, wir starten die Sendung heute mit unserem, ja, Schweizer Wirbelwind. Und jetzt wisst ihr wahrscheinlich schon, wer kommt. Na klar, die Beatrice, mit der fangen wir mit der Sendung an, mit ihrem großen Hit. Volles Risiko. Ich wünsche euch jetzt viel Spaß in den kommenden 2 Stunden und ihr wisst ja, mit Singen und so, ne, Fenster, wobei, ja, so warm ist es glaube ich zurzeit nicht, aber macht was ihr wollt auf jeden Fall. Viel Spaß!

Die Beate Segli mit volles Risiko. Und ja, das hat ein Stück weit damit zu tun gehabt, weil sie hatte, bevor sie diesen Song rausgebracht hat, ihr Plattenlabel gewechselt zu Ariola von Sony Music. Und das war praktisch ihr erster Song daraus. Und deswegen hat sie thematisch das Lied mit Mut zu Neuanfängen, das Überwinden von Ängsten und das Vertrauen in den eigenen Weg ja versucht darzustellen in diesem Song. Und das hat es, glaube ich, ganz gut verarbeitet. Daher kommt auch dieses volles Risiko. Könnt ihr euch noch an den DSDS-Sieger 2024 erinnern? Ja, das war Christian Jährig. Und der Christian Jährig hat was ganz Besonderes. Der hatte nämlich kein Stimmbruch bekommen und hat, ja, man musste wirklich genau hinhören und man konnte es kaum erkennen. Es ist tatsächlich ein ausgewachsener Mann gewesen mit einer weiblichen Stimme mehr. Oder wenn ihr eben wegen dem fehlenden Stimmbruch. Und ich habe mir von ihm einen Titel rausgesucht, der mir persönlich ganz gut gefällt. Dahin, wo Träume entstehen. Und genau den hören wir jetzt.

Ja, aus dem September 1989, die Hanne Haller war das, was Männer, also mein Gott, was Männer alles tun, so heißt der Text komplett richtig. Inhaltlich beschreibt das Lied auf humorvoller Weise die oft skurrilen oder gar gefährlichen Dinge, die Männer tun, um vermeintlich Männlichkeit zu beweisen. Also meine liebe Hanne Haller, das ist gar nicht so. Also wir Männer, wir sind halt, ja, Männer. Und als Männer sind wir halt so, wie wir sind. Und ihr Freund seid ja schließlich auch so, wie ihr seid. Und auf den Po und auf den Busen schauen wir nun mal halt. So sind die Männer. Das hat sie ja gerade selbst gesungen. Ich wiederhole das ja nur. Und liebe Hanne Haller, ich hoffe, es war wirklich augenzwinkernd. Ja, okay, lassen wir das. Weiter mit dem nächsten Song. Jörg Bausch habe ich hier mit Dickschädel und das ist auch ein ganz interessanter Song aus dem Jahr 2022 und inhaltlich widmet sich der Song um ein zutiefst menschliches Thema. Zwei sture Partner, die sich nach einem Streit insgeheim nach Versöhnung sehen, sich jedoch aufgrund ihres eigenen Stolzes, ihres sprichwörtlichen Dickschädels gegenseitig im Weg stehen. Der Ohrwurm kombiniert nachdenkliche Zeilen in einem absolut tanzbaren Rhythmus. No, so wie es halt vom Jörg Bausch gewohnt seid.

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1: Nee, wir machen noch weiter. Hier kommt Cool war das von Frank Zander. Und ja, auch wenn der Song euch vielleicht etwas ungewöhnlich vorgekommen sein mag, das war nicht das Original aus dem Jahr 1990, sondern ein Reloaded aus dem Jahr 2011, was er dann zusätzlich nochmal rausgebracht hat. Der gleiche Text, daran hat sich nichts geändert, allerdings ja deutlich moderneres Gewand und ja, ganz nett und ich wollte mal die neue Version reinschmeißen. So, wir kommen jetzt zu einem Künstler, den ich persönlich wahrscheinlich gerne höre, und zwar Christian Leis. Es ist nicht zu spät, eine emotional rockig angehauchte Schlagerballade aus dem letzten Jahr. Inhaltlich ist das Lied ein zutiefst persönlicher Mutmacher-Song und ein musikalisches Dankeschön an seine Fangemeinde. Das Stück greift Leis eigene Lebenseinstellung auf. Immer ein offenes Ohr und ein offenes Herz für die Sorgen anderer zu haben. Wenn jemandem der Schuh drückt, die tragende Melodie soll den Zuhörern Trost spenden und ein Lächeln ins Gesicht zaubern. Wunderschöne Worte zu einem hoffentlich doch wunderschönen Lied, oder?
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Unser heutiges Geburtstagskind, 84 Jahre wäre er heute geworden, lebt leider nicht mehr. Und es geht um Erik Silvester. War ein prägender deutscher Schlagersänger, Komponist, Texter und Produzent, der vor allem in den späten 60ern und 70er Jahren große Erfolge feierte und millionenfach Tonträger verkaufte. Geboren wurde er unter dem Namen Erik Herschmann am 24. September 1942, also genau heute vor 84 Jahren, im sudetenländischen Briesen. Nach dem Zweiten Weltkrieg kam er nach Deutschland, wo er eine dreijährige Schauspielausbildung absolvierte. Neben der Schauspielerei galt seine Leidenschaft schon früh der Musik. Er lernte Klavier, Gitarre, Bass sowie Saxophon und spielte zunächst in verschiedenen Tanzkapellen. Seine Solokarriere als Sänger startete er im Jahr 1967. Der große Durchbruch gelang ihm kurz darauf mit bekannten Ohrwürmern. Aus dem eben genannten Jahr 67 dann fiel die Tür zu. Aus dem Jahr 1969 Zucker im Café, sein bisher heute bekanntester Kulthit und Evergreen. Oder auch Songs wie Oh la la, sie hat rotes Haar, Wenn die Trommel ruft oder Ich kenn ein Girl am Zuckerhut. Dank dieser Hits wurde Silvester zum Stammgast in Musiksendungen wie der ZDF-Hitparade oder Dalli Dalli. Im Jahr 1985 heiratete Erik Silvester Marlene Stomelen, die Witwe des 1983 verunglückten deutschen Formel-1-Rennfahrers Rolf Stomelen. Die beiden lebten gemeinsam in Köln. In seinen späteren Jahren hatte der Sänger mit gesundheitlichen Rückschlägen zu kämpfen und saß nach einer Verletzung am Sprunggelenk zeitweise im Rollstuhl. Am 23. November 2008 verstarb Erik Silvester viel zu früh im Alter von nur 66 Jahren in seiner Kölner Wohnung friedlich an Herzversagen. Ja, und jetzt spielen wir natürlich seinen großen und bekanntesten Hit Zucker im Café aus dem Jahr 1969, gleichzeitig auch Oli der Sendung. Herzlichen Glückwunsch, Erik Silvester.

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1: Ja, die Prinzenmädchen dürfen, darf man alles, beziehungsweise was darf man überhaupt? Ja, und viele Regelungen und sprachliche Wendungen, die sich mittlerweile so eingebürgert haben, muss man gerade, sag ich mal so, als älterer Mitbürger, so wie ich einer bin, nicht unbedingt immer verstehen. Ich kann mich so mal wie wunderbar aus eigener Erfahrung, sag ich mal, an ein Ereignis erinnern vor knapp anderthalb Jahren, sag ich mal, da habe ich im Supermarkt gestanden und ich sollte laut der Einkaufsliste Zigeunersoße mitbringen. Ja, kennen wir natürlich alle, zumindest ich und viele Ältere auch. Und dann stand ich im Laden und habe da ein Riesenregal gefunden mit jede Menge Soßen. Und ich bin Regal hoch und runter. Ihr glaubt gar nicht, wie viele Soßen es gibt. Es ist unglaublich. Aber die habe ich nicht gefunden. Hoch und runter, runter und hoch. Ich bin irre geworden. Und dann habe ich dann irgendwann meine Verkäuferin angesprochen. Die lächelte mich an. Die lächelte noch immer weiter und sagte mir, das heißt heute Paprikasoße. Ich wurde knallrot. Und ja, könnt ihr euch vorstellen, ne? Und das ist das, was dieser Song auch sagen sollte. Dürfen darf man alles, ja. So, wir kommen zu Marina Marx und ja, der Song, der geilste Fehler, kennen wir sicher alle noch. Und habt ihr gewusst, dass der Song jetzt schon 6 Jahre alt ist? Ja, der kommt tatsächlich aus dem Jahr 2020 und war damals ihre Debütsingle. Finde ich heute noch gut und höre ich immer wieder gerne. Marina Marx.

Das erste Mal tat's noch weh, ist eine überaus erfolgreiche Ballade des deutschen Liedermachers und Sängers Stefan Waggershausen, die er gemeinsam mit der französisch-belgischen Sängerin Victor Laszlo im Jahr 1990 veröffentlichte. Das Stück zeichnet sich durch seine bilinguale Struktur aus. Während Waggershausen die Strophen auf Deutsch singt, steuert Victor Laszlo weiche französische Passagen bei. Und der Song wurde auch einige Male gecovert, unter anderem 1999 von Oli P. mit Tina Frank zusammen oder auch von Giovanni Sarella im Jahr 2021. Da hat er den Titel in Italienisch gesungen, In questa notte. Notche oder Not, ich weiß gar nicht, wie man es ausspricht, aber ist ja nun egal, ihr wisst, was ich meine und das ist die Hauptsache, denke ich doch mal. So, meine Lieben, weiter geht's mit einer der bekanntesten Hymnen des deutschen Rockmusikgeschichte der 80er Jahre. Es geht um Herbert Grönemeyer mit seinem Titel Bochum aus dem Jahr 1984. Das Lied ist eine tief empfundene, ehrliche Liebeserklärung an die vom Bergbau und der Schwerindustrie geprägten Ruhrgebietsstadt Bochum, in der Grönemeyer selbst einen Teil seiner Jugend verbrachte und als musikalischer Leiter am Schauspielhaus tätig war. Das Lied wird bis heute bei jedem Heimspiel des Fußball-Bundesligisten VfL Bochum im Stadion als feste Vereinshymne kurz vor dem Anpfiff gesungen.

Unsere Lieder eines Single des bekannten deutschen Schlagerduos Cora, die am 29. März 2019 veröffentlicht wurde. Das Berliner Duo, bestehend aus den Musikerinnen, Komponistinnen und Texterinnen Cora von dem Bottlenberg und Svetlana von dem Bottlenberg, feierten in den 80er Jahren mit dem unvergesslichen Partyhit Amsterdam seinen größten Erfolg. Mit unseren Liedern, was ihr gerade gehört habt, produzierten die beiden Künstlerinnen einen modernen, tanzbaren Popschlager, der an ihre bewährte musikalische Tradition anknüpft und die Vertrautheit sowie die Verbundenheit durch gemeinsame Melodien thematisiert. Und das war gerade die etwas längere Version, und zwar der Extended DJ Mix. So, meine Lieben, ich gucke auf die Uhr und ich sehe, wir haben 19 Uhr und eine Minute mittlerweile. Wird Zeit für den Spaß zur vollen Stunde. Und der Song, der geht heute an alle Katzenliebhaber. Ja, wir hören uns dann gleich zu den Top 20 der Wochencharts aus den Schlagerhitparade. Hier ist euer

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0: Ja, aus der Neuen Deutschen Welle, Hubert Kahn mit Sternenhingel in der Langfassung. Davor gab's ein Video mit Es tut mir leid im Disco Fox Remix und den Spaß auf uns zu haben wir natürlich alle erkannt. Das Katzenklo von Helge Schneider. So, es wird höchste Eisenbahn jetzt für die Top 20 der Wochencharts.
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Für euch. 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

0: So, das war der Jingle zum entsprechenden Top 20 Countdown und den wollen wir jetzt auch starten. Und auf Platz 20, Absturz von der 6 Pia Sophie mit Ein Kuss ohne Liebe in der 8. Woche. Jetzt haben wir auf Platz 19 einen von insgesamt drei Wiedereinsteigern, hat man selten so viele auf einmal, aber diese Woche ist es halt mal so ausgekommen. 10. Woche, Anna-Karina Wolczak wieder mit dabei mit ihrem Titel Unzensiert.
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0: Gott!
1: Ja, der erste von drei Wiedereinsteigern, Anna-Karina Wojcik mit Unzensiert. Auf Platz Nummer 18 von der 15, Marie Reim in Auf allen Sprachen, so heißt der Song. Und in der zweiten Woche jetzt dabei, gleich runter von der 11 auf die 17, Kings für Julian Reim und Anna-Maria Sivkov mit Was wirst du ihm sagen? Den zweiten Wiedereinsteiger, den finden wir auf Platz Nummer 16, insgesamt 4 Wochen jetzt dabei. Laura und Marc und Amber von Els, nachdem sie nur eine Woche raus waren, sind sie wieder reingekommen. Ich gebe eine Runde Liebe aus.
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0: Auf Platz 14 von der 9 runter ging es für Helene Fischer. Heute Nacht und auf der 13. 5 Plätze nach oben von 18 auf die 13. Zweite Woche Pia Sophie. Wenn das zu viel ist, den spielen wir natürlich aus.
1: Platz 13.

0: Wenn das zu viel ist, das war Biosophie auf Platz Nummer 13. Auf der 12 von der 7 runter ging es von Maite Kelly, ein Kurs in Paris. Und auf Platz 11, da haben wir den höchsten Wiedereinsteiger. 18 Wochen ist insgesamt dabei. Nino D'Angelo und Marina Marx sind wieder reingehüpft in die Top 20. Bella Italia e Amore. Und ich hoffe, ich habe das so richtig ausgesprochen.
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0: das Mikrofon sollte ich einschalten, sonst hört man wenig. Ja, ganz genau. So, wir haben mittlerweile 19.34 Minuten und sind gerade erst bei den Top 10 angekommen. Also hat sie verdammt viel getan in den Charts. Und auch den Platz 10 und den Platz 9 spiele ich aus. Platz 10 aus einem ganz einfachen Grund ist der einzige Neuensteiger diese Woche, Matthias Reim, mit seiner flammneuen Song Flashback, wo er ein bisschen zurückschaut auf seine eigenen Erfolge. Und das kommt ja von seinem flammenden Album, was letzte Woche Freitag auf den Markt gekommen ist. Übrigens heißt das auch Flashback.
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0: Ja, das war der einzige Neuensteiger diese Woche, Matthias Reim mit Flashback. Ja, diese Woche haben wir zwei Top-Aufsteiger. Beide sind jeweils 10 Plätze nach oben gehüpft und den ersten von den beiden haben wir auf Platz Nummer 9 von der 19 auf die 9. 22. Woche, Joe Heintle mit schwer zu erklären, macht wieder einen Riesensatz nach oben und ich habe hier den von vor kurzem herausgebrachten Dance-Mix von dem Song.
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0: Platz 8.
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2: Ja.
1: Das haben wir doch so.
2: Ja, schnell Durchlauf. Das kann uns keiner nehmen. Andrea Berg von der 5 runter auf die 8. Siebte Woche.
1: Ja,

0: Platz 7.
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2: Arrivederci, ciao amore von Anna Maria Zimmermann in der zweiten Woche rauf von der 8 auf die 7. Heute leider aus Zeitproblemen nur die Kurzfassung.

0: So, und auf Platz 5 hin war ein Titel, der hat auch einen großen Satz nach vorne, weil es waren 9 Plätze von der 14 auf die 5 rauf, dritte Woche unheilig mit Meilenweit.
1: Platz 5.

0: Platz 4.
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2: Ja, Kerstin, noch tausendmal nein von der 3 runter auf die 4, 14. Woche.

0: So, und jetzt habe ich den zweiten Top-Einsteiger dieser Woche ebenfalls 10 Plätze nach oben. Ging es für Matthias Reim von der 13 auf die 3 mit seinem Titel Aus meinem Kopf. Ist jetzt 5 Wochen mit dabei.
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0: meine Lieben, jetzt muss ich mich sputen. Erstmal auf Platz 1 unverändert. Helene Fischer an meine Seite, dritte Woche, gibt gleich im Anschluss ans Outro. Ja, wir hatten einen Neunsteiger, einen Neunsteiger und drei Wiedereinsteiger insgesamt. Ergo sind es 4 Plätze rausgefallen, und zwar Simone Rossi mit Wahnsinn oder Liebe, Pedro Basile mit Miss Italia, Lesser mit Zwischen deinen Zeilen und Matthias Reim, die Sterne lügen, sind nicht mehr mit dabei. So, ich sage vielen lieben Dank fürs zahlreiche Einschalten, würde mich freuen, wenn ihr nächste Woche wieder Donnerstag ab 18 Uhr einschalten würdet. Wünsche euch jetzt noch ein schönes Wochenende, vorab schon mal einen schönen Donnerstagabend und ja, bleibt gesund und bis zum nächsten Mal hier auf dem Dennis Studio Spielberg. Euer Bernie, ciao, ciao.
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